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1: Bei einem Badeunfall auf der Ill in Bludenz sind gestern zwei Menschen gestorben, darunter ein 10-jähriges Kind. Drei Personen sind unterhalb eines Wasserfalls ins Wasser gesprungen und wurden aufgrund der starken Strömungs- und Sogkräfte unter die Oberfläche gedrückt. Ein 22-Jähriger ist noch am Unfallort gestorben, der Bub im Krankenhaus. Ein 40-jähriger Mann hat überlebt. Kanada steht als erste Mannschaft im Achtelfinale der Fußball-WM. Der Co-Gastgeber hat gestern das 16. Finale gegen Südafrika mit 1:0 gewonnen. Den entscheidenden Treffer hat Steve McQuastio in der Nachspielzeit erzielt. Kanada spielt am Samstag entweder gegen die Niederlande oder Marokko. Die USA und der Iran haben laut US-Medien einen Stopp der Kämpfe und neue Verhandlungen vereinbart. Die beiden Seiten wollen sich morgen in der katarischen Hauptstadt Doha zu weiteren Gesprächen treffen. In der Nacht auf Freitag und in der Nacht auf Samstag hat das US-Militär jedoch wieder Ziele im Iran angegriffen, was der Iran mit Angriffen auf die Golfstaaten Bahrain und Kuwait beantwortet hat. Der oberste Gerichtshof hat heute sämtliche Gebührenklauseln der Billig-Airline Ryanair für unzulässig erklärt. Betroffene Verbraucherinnen und Verbraucher können diese Gebühren nun zurückfordern. Laut dem Urteil sind die Gebühren für Check-in, Umbuchungen, Bordkarten und Namensänderungen nicht nur intransparent, sondern würden Konsumentinnen und Konsumenten stark benachteiligen.
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3: Schönen guten Morgen heute am Montag und die Hitzetage sind gezählt. Diese Woche wird es definitiv kühler und gleichzeitig krachen aber auch ordentliche Wärmegewitter durch, teilweise auch mit richtig heftigen Hagelfällen, gestern ja auch schon stellenweise. Und jetzt die Woche auf jeden Fall kühler, nicht mehr so drückend heiß, heute aber schon noch einmal um die 37 Grad gibt es maximal.
4: Hallo zu euch ins Auto. Wir schauen nach Oberösterreich auf die A8 in Fahrtrichtung Linz. Zwischen Haag und Meckenhofen eine Unfallstelle. Leichte Verzögerungen in dem Bereich. Und im Wiener Frühverkehr die ersten Verzögerungen auf der Tangente Richtung Süden vom Knoten Kaisermühlen. Ansonsten alles fein. Ich wünsche euch eine sichere Fahrt.
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5: Neue Woche, neues Glück. Rein geht's in die letzten zwei Tage vom Juni 2026. In den vorletzten starten wir jetzt natürlich wieder mit zwei echten Muntermachern. Rein geht's jetzt mit einem Song, der gleich zwei Songs aus unserer Playlist im Song eingebaut hat, also im Refrain. Du hörst Teile von Ozone mit Dragostea Dinte und Scatman John ist auch am Start. Es geht um Dream und Dreamy Boy mit Hasenjagd. Und hinten nach dann der Song, der Österreich 2022 beim ESC vertreten hat. Lumix und Pia Maria mit Halo. Schön, dass wir gemeinsam aufstehen. Wunderschönen guten Morgen wünsche ich. Lisa da für dich.
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Schönen guten Morgen am Montag, dem 29. Juni. Und damit sind wir ab Mittwoch dann im Juli angekommen. Und ab da gibt's bei uns eine riesen Überraschung. Ich würde jetzt schon mal empfehlen, ja, trag's dir vielleicht gern in den Kalender ein, aktualisier an diesem Tag unbedingt deine App und sei gespannt, was dich erwartet. Du hörst Eurodance Express mit dem Rhythm of Your Life.

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1: Rein in den letzten Montag im Juni 2026. Heute ist der 29.06. und damit ist heute Internationaler Tag der Tropen. Gut, ja, das hätte am Wochenende sehr gut gepasst. Da war es in Österreich auch sehr tropisch. Bis zu 40 Grad waren das. Wahnsinn. Also ich liebe diese Hitze ja sehr. Aber puh, das war schon nicht ohne, ja, muss man einfach so sagen. Da freut man sich gleich umso mehr aufs Büro, weil Klimaanlage. In diesem Sinne, schönen guten Morgen und feinen Start in die neue Woche dir.
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0: mit Otto Walkes und ordentlich Beats rein in den Montag. Ja, da hat man doch gleich ein Lächeln im Gesicht. Und jeden Mittwoch wird dein Grinsen noch breiter. Da feiern wir nämlich gemeinsam zu den größten Dance-Hypes.
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0: Jetzt gibt's gleich mal einen davon. Ja, für dich so ein kleiner Check, ob die Schritte noch sitzen. Das ist der Catch-Up-Song. Dir schon mal schönen guten Morgen und feinen Start in den Montag.

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1: Die Hitzewelle hat Österreich gestern den ersten 40er beschert. In Wien innere Stadt wurden exakt 40,0 Grad gemessen. Das ist die höchste jemals in Wien gemessene Temperatur. Der Allzeitrekord von 40,5 Grad aus dem Jahr 2013 in Bad Deutsch-Altenburg in Niederösterreich wurde aber knapp verfehlt. Beim Formel 1 Grand Prix am Red Bull Ring in Spielberg ist gestern ein neuer Zuschauerrekord verzeichnet worden. 320.000 Fans waren das gesamte Wochenende über gezählt worden, heißt es in einer offiziellen Aussendung. Die Polizei blickt zu Rennbeginn auf ein ruhiges Wochenende zurück. Bis auf Kleinigkeiten seien die Tage sehr friedlich verlaufen. Die KPÖ hat bei der Gemeinderatswahl in Graz gestern erneut einen souveränen Wahlsieg eingefahren. Mit einem Plus von 7 Prozentpunkten kommt die Partei von Bürgermeisterin Elke K. auf 35,8% Stimmanteil. Die SPÖ erleidet eine weitere Schlappe, während sich die Grünen trotz Verlusten von der leicht erstarkten FPÖ halten können. Die ÖVP kommt auf Platz 2. Für die KPÖ ginge sich nun eine Koalition allein mit den Grünen.

0: Der Geruch sei ein Anzeichen dafür, dass noch Leichen unter den Trümmern liegen, schreibt am Wochenende die Menschenrechtsorganisation Provera. Offiziell liegt die Zahl der Todesopfer bisher bei 1.450. Rund 3.200 Menschen sind demnach verletzt worden. 47.000 Menschen gelten als vermisst.
1: Schönen guten Morgen, heute am Montag und das Wetter wird wieder normaler, aber erst im Laufe der Woche. Heute und morgen noch nicht, da wird es nochmal super heiß im Osten, bis zu 40 Grad nochmal, gestern ja schon so unfassbar heiß. Es krachen aber auch einige Wärmegewitter durch Österreich.
2: Hallo, zu euch ins Auto. Wir starten in der Steiermark auf der A9 in Fahrtrichtung Voralpenkreuz, eine Unfallstelle bei Kammern. 2 Kilometer Stau dort, im Grazer Frühverkehr auf der A9 Richtung Graz ab Wunschow, mehr Zeit einplanen und nach Wien, Tangente Richtung Süden zwischen den Städten und dem Knoten Kaisermühlen sind es 5 bis 10 Minuten. Ich wünsche euch eine gute Fahrt.
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4: Schönen guten Morgen dir. Kurz nach 7 schwingen wir gemeinsam die Hufte. Es ist für jeden was dabei. Einmal für Team einfach zum Beach bewegen, ein bisschen Popo wackeln, ein bisschen sexy fühlen. Und dann was für die ehemaligen Krocher. Zuerst gibt's Major Lazer mit Watch Out For This und dann DJ Lazar mit Julia. Also, auf die Plätze, fertig, let's dance. Lisa da für dich.
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0: Schönen guten Morgen, Eurodance Express hier für dich am Montag in der Früh. Wir gehen's an, rein in die neue Woche, die letzten zwei Tage vom Juni 2026. Wie schaut's denn aus bei dir? Und wie viele Tage sind's denn noch bis zum Urlaub? 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Na, lad dir einfach gerne gratis die App runter oder hör uns jederzeit über die Homepage auf eurodance.at.
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Montag, der 29. Juni. Schön, dass wir gemeinsam aufstehen. Und so unterschiedlich unsere Morgenroutinen auch ausschauen, eins haben wir alle gleich. Wir brauchen den passenden Sound zum Mutterwerden. Wir wollen gute Laune beim Aufstehen. Einfach dieses Gefühl von, ja, heute ist ein guter Start in den Tag. Oder kurz gesagt, what a feeling. Schönen guten Morgen dir.

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Sound aus Italien von Muni mit ihrem Song darüber, wie es ist, unglücklich verliebt zu sein. Ja, wir kennen es alle, die einseitige Liebe ist oft sehr, sehr schmerzhaft. In solchen Situationen sind die wahren Helden meistens dann die Freunde. Die holen einen da raus, ja, die hören dir immer wieder zu, egal wie oft du es erzählst. Also, ein Hoch auf die Besties, der nächste Song geht raus an euch. Vielen Dank, dass es euch gibt und Bussi!

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1: Nach einem Ammoniak-Austritt im Sportzentrum Eisenstadt sind 9 Personen verletzt worden. Das Areal rund um den Bad Kissingen-Platz ist großräumig gesperrt, teilt das Landesmedienservice Burgenland heute mit. Die Ursache für den Ammoniak-Austritt ist noch nicht bekannt. Bei den Verletzten handelt es sich um junge Erwachsene. Sie wurden laut Polizei zunächst ins Spital angeliefert, konnten es aber bereits wieder verlassen. Kanada steht als erste Mannschaft im Achtelfinale der Fußball-WM. Der Co-Gastgeber hat gestern das 16. Finale gegen Südafrika mit 1:0 gewonnen. Den entscheidenden Treffer hat Steve McQuastio in der Nachspielzeit erzielt. Kanada spielt am Samstag entweder gegen die Niederlande oder Marokko. Nach der gestrigen Gemeinderatswahl in Graz tagen schon heute die ersten Parteigremien. Den Anfang macht die SPÖ um 18.30 Uhr. Die ÖVP wird voraussichtlich morgen oder übermorgen zusammenkommen. Die KPÖ, die die Wahl gewonnen hat und auch den größten Stimmenzuwachs verzeichnen kann, trifft sich ebenfalls morgen. Der Hansavirus-Ausbruch neigt sich dem Ende zu, das meldet heute die Weltgesundheitsorganisation. Alle Kontaktpersonen der beiden Fälle in Südafrika, Spanien und den Niederlanden haben ihre Quarantäne und Nachbeobachtungszeit abgeschlossen, ohne dass es weitere Ansteckungen gegeben hat. Insgesamt sind 13 Menschen an dem Virus erkrankt, 3 davon sind gestorben.
2: Schönen guten Morgen heute am Montag und gestern ja Hitzerekord in Wien bei erstmals 40 Grad und heute wird es nochmal heiß. Im Osten können sich heute auch nochmal 40 Grad ausgehen, so eine absurd hohe Zahl. Einige Wärmegewitter ziehen heute auch noch durch, die teilweise auch richtig heftig ausfallen können.
3: Hallo, zu euch ins Auto. Wir starten in der Steiermark auf der A9 in Fahrtrichtung Voralpenkreuz, eine Unfallstelle bei Kammern. 2 Kilometer Stau dort, im Grazer Frühverkehr auf der A9 Richtung Graz ab Wunschu, mehr Zeit einplanen und nach Wien, Tangente Richtung Süden zwischen Hirstetten und dem Knoten Kaisermühlen sind es 5 bis 10 Minuten. Ich wünsche euch eine gute Fahrt.
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4: Neue Stunde und damit eine neue Runde von deinem musikalischen Koffeinkick. Jetzt mit den absolut sanften, aber trotzdem motivierenden Beats von Bund und Mapei mit ihrem Song Trippin'. Das heißt auf Deutsch so viel wie halluzinieren oder sich was einbilden. Also wenn du gerade im Stau steckst, ja, dann sind diese Beats jetzt perfekt für dich. Hinten nach geht's dann auf die Tanzfläche mit Cascada und Evacuate the Dance Floor. Dir eine gute Reise in die Arbeit. Lisa da für dich. Morgen.
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Ace of Base mit Wheel of Fortune, also das Glücksrad. Und da muss ich sofort an diese Game-Shows denken von früher. Glücksrad zum Beispiel oder Herzblatt. Herzblatt, das war was. Wo der Georg am Start war, der seinen Wohnort sehr, sehr großartig beschrieben hat. Er kommt nämlich aus Wien, einer größeren Stadt an der Donau. Na gut, wissen wir jetzt auch mehr. Diese alten Sitcoms und Game-Shows, die waren einfach iconic. Ich will jetzt nicht sagen, dass früher alles besser war. Fenster raufkurbeln ist wesentlich angenehmer, wenn es elektrisch geht. Aber ja, hier und da war schon ganz nice. Schönen guten Morgen dir.

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0: Schönen guten Morgen. Let's go rein in den Montag, den 29. Juni. Und damit sind wir jetzt mitten im Sommer angekommen. Ja, Wetter hat es jetzt auch verstanden. Und von uns gibt es immer und jederzeit den passenden Sound für die beste Zeit des Jahres.
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0: Yes, ordentlich Geballer am Montagmorgen hier bei uns auf Eurodance Express. 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Da gibt's jeweils ab 19 Uhr deine liebsten Dance-Hits in der Eskalationsstufe. 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
1: Auf der Kaunertaler Gletscherstraße in Tirol sind gestern drei Muren abgegangen. Etwa 200 Personen sind dadurch im hinteren Kaunertal festgesessen. Die Straße wurde auf einer Länge von 50 Metern verlegt, Teile der Fahrbahn weggespült und die Stromversorgung unterbrochen. Verletzt wurde niemand. Seit heute früh 8 Uhr läuft die Evakuierung per Hubschrauber. Beim Formel 1 Grand Prix am Red Bull Ring in Spielberg ist gestern ein neuer Zuschauerrekord verzeichnet worden. 320.000 Fans waren das gesamte Wochenende über gezählt worden, heißt es in einer offiziellen Aussendung. Die Polizei blickt zu Rennbeginn auf ein ruhiges Wochenende zurück. Bis auf Kleinigkeiten seien die Tage sehr friedlich verlaufen. Die KPÖ hat bei der Gemeinderatswahl in Graz am meisten von den Grünen und den Nichtwählern dazu gewonnen. Das zeigt eine Wählerstromanalyse des Sora-Instituts. Die SPÖ hat mehr als die Hälfte ihrer Wähler seit der letzten Gemeinderatswahl verloren. Am meisten davon ins Lager der Nichtwähler. Die USA und der Iran haben laut US-Medien einen Stopp der Kämpfe und neue Verhandlungen vereinbart. Die beiden Seiten wollen sich morgen in der katarischen Hauptstadt Doha zu weiteren Gesprächen treffen. In der Nacht auf Freitag und in der Nacht auf Samstag hat das US-Militär jedoch wieder Ziele im Iran angegriffen, was der Iran mit Angriffen auf die Golfstaaten Bahrain und Kuwait beantwortet hat.
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3: Schönen guten Morgen heute am Montag und heute gibt es nochmal Backrohrwetter, nochmal drückend heiß. Maximal 40 Grad sind im Osten Österreichs drinnen. Überall sonst gewittert es auch heute immer wieder.
4: Hallo zu euch ins Auto. Wir starten in der Steiermark auf der A9 in Fahrtrichtung Voralpenkreuz. Eine Unfallstelle bei Kammern. 2 Kilometer Stau dort. Im Grazer Frühverkehr auf der A9 Richtung Graz ab Wunschuh. Mehr Zeit einplanen und nach Wien. Tangente Richtung Süden zwischen den Städten und dem Knoten Kaisermühlen sind es 5 bis 10 Minuten. Ich wünsche euch eine gute Fahrt.
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5: Kurz nach 9 und damit hi zu dir ins Büro. Jetzt mit den letzten 2 Muntermachern für heute. Einmal mit einem neueren Song. Also der Song selbst ist aus 2011, aber ist erst seit kurzem in unserer Playlist. Nady Ali, Starkillers und Alex Kenji mit Pressure. Und dann ein Song, der uns seit Minute 1 auf Sendung begleitet. Culture Beat mit Mr. Rain. Dir einen feinen Start in den Arbeitstag. Lisa am Mikro für dich. Hi!
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Feinen Montag dir!

Die Wenger Boys mit Kiss. Auch wenn du deine Kollegen gern hast, bitte jetzt keine Bussis am Arbeitsplatz verteilen. Ich glaube, das kommt nicht so gut. Wenn, dann gerne musikalisch. Ja? Du hörst Eurodance Express am Montagvormittag, dem 29.06. Ende Juni schon wieder. Und von uns gibt's natürlich weiterhin deinen absoluten Lieblingssound. Schön, dass du da bist. Ich bin die Lisa.

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0: Montagvormittag hier bei uns auf Eurodance Express. Ja, das Wochenende, das war schon mal Sommer pur. Gut, die 40 Grad waren vielleicht ein bisschen sehr übermotiviert, aber gut, ja, wir wollten es warm haben. Ja, jetzt brennt's draußen. Und egal, ob du vor der Hitze flüchtest oder sie voll auskostest, von uns gibt's den passenden Sound für die beste Jahreszeit.
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1: Auf der Kaunertaler Gletscherstraße in Tirol sind gestern 3 Muren abgegangen. Etwa 200 Personen sind dadurch im hinteren Kaunertal festgesessen. Die Straße wurde auf einer Länge von 50 Metern verlegt, Teile der Fahrbahn weggespült und die Stromversorgung unterbrochen. Verletzt wurde niemand. Seit heute früh 8 Uhr läuft die Evakuierung per Hubschrauber. Beim Formel 1 Grand Prix am Red Bull Ring in Spielberg ist gestern ein neuer Zuschauerrekord verzeichnet worden. 320.000 Fans waren das

0: gesamte Wochenende über gezählt worden, heißt es in einer offiziellen Aussendung. Die Polizei blickt zu Rennbeginn auf ein ruhiges Wochenende zurück. Bis auf Kleinigkeiten seien die Tage sehr friedlich verlaufen. Die KPÖ hat bei der Gemeinderatswahl in Graz am meisten von den Grünen und den Nichtwählern dazu gewonnen. Das zeigt eine Wählerstromanalyse des Sora-Instituts. Die SPÖ hat mehr als die Hälfte ihrer Wähler seit der letzten Gemeinderatswahl verloren. Am meisten davon ins Lager der Nichtwähler. Die USA und der Iran haben laut US-Medien einen Stopp der Kämpfe und neue Verhandlungen vereinbart. Die beiden Seiten wollen sich morgen in der katarischen Hauptstadt Doha zu weiteren Gesprächen treffen. In der Nacht auf Freitag und in der Nacht auf Samstag hat das US-Militär jedoch wieder Ziele im Iran angegriffen, was der Iran mit Angriffen auf die Golfstaaten Bahrain und Kuwait beantwortet hat.
1: Schönen guten Morgen heute am Montag und heute gibt es nochmal Backrohrwetter, nochmal drückend heiß. Maximal 40 Grad sind im Osten Österreichs drinnen. Überall sonst gewittert es auch heute immer wieder.
2: Schönen Montagvormittag mit den Wetteraussichten und die sind vor allem eins, nämlich heiß. Es ist euch sicher schon aufgefallen, vor allem im Osten. Da bis zu 39, 40 Grad, wieder sonst 29 bis 36 Grad die Topwerte. Ziemlich schwül im Lauf des Tages und es kann auch wieder mal krachen, und zwar im Bergland und im Waldviertel. Später gegen Abend auch Gewitter im Flachland möglich. Laut Wettertrend morgen sehr ähnlich wie heute, im Osten wieder bis zu 38 Grad, und da wo es heute Gewitter gibt, kann es auch morgen krachen.
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4: Montagvormittag, wir haben es jetzt kurz nach 10. Schön, dass du mit am Start bist. Ich bin Elisa. Hi.

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0: Eurodance Express hier mit dem Rhythm of Your Life am Montagvormittag. Wir versorgen dich mit dem besten Sound beim Arbeiten, aber auch davor oder danach sind wir gern an deiner Seite, wenn du mal eine kurze Auszeit brauchst oder auch einfach einen guten Launeschub. Darum erzähl's gerne weiter. Verbreite die gute Laune und die heißesten Beats, indem du einfach zu uns stehst. Wir sagen jetzt schon mal ein großes Dankeschön.
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1: Die Hitzewelle hat Österreich gestern den ersten 40er beschert. In Wien, innere Stadt, wurden exakt 40,0 Grad gemessen. Das ist die höchste jemals in Wien gemessene Temperatur. Der Allzeitrekord von 40,5 Grad aus dem Jahr 2013 in Bad Deutsch-Altenburg in Niederösterreich wurde aber knapp verfehlt. Beim Formel 1 Grand Prix am Red Bull Ring in Spielberg ist gestern ein neuer Zuschauerrekord verzeichnet worden. 320.000 Fans waren das gesamte Wochenende über gezählt worden, heißt es in einer offiziellen Aussendung. Die Polizei blickt zu Rennbeginn auf ein ruhiges Wochenende zurück. Bis auf Kleinigkeiten seien die Tage sehr friedlich verlaufen. Die KPÖ hat bei der Gemeinderatswahl in Graz am meisten von den Grünen und den Nichtwählern dazu gewonnen. Das zeigt eine Wählerstromanalyse des SORA-Instituts. Die SPÖ hat mehr als die Hälfte ihrer Wähler seit der letzten Gemeinderatswahl verloren. Am meisten davon ins Lager der Nichtwähler. Nach den Erdbeben in Venezuela breitet sich im Katastrophengebiet La Guaira der Geruch verwesender Leichen aus. Der Geruch sei ein Anzeichen dafür,

0: Langsam wäre es dann genug, finde ich. 39 bis 40 Grad im Osten wieder, teilweise ziemlich schwül. Sonst die Topwerte bei nur 29 bis 36 Grad. In manchen Regionen wieder Gewitter, vor allem im Bergland und im Waldviertel. Später dann auch im Flachland, kann teilweise ziemlich heftig werden. Morgen das gleiche Spiel wie heute mit im Osten bis zu 38 Grad.
1: Einen Blick auf die Straßen und gute Nachrichten für euch in Salzburg auf der A8. Zwischen Übersee und Bernau ist die Sperre endlich aufgehoben. Da gab es heute früh einen Großbrand. Aktuell gibt es da in beiden Richtungen noch Stau, aber es löst sich schon auf. In Oberösterreich ein Unfall auf der A1 Richtung Salzburg zwischen Knotenheid und Alhamming. Da ist die rechte Fahrspur aktuell blockiert und es staut sich. Niederösterreich A1 Richtung Graz zwischen Knoten Wiener Neustadt und Knoten Sebenstein ist die rechte Fahrspur ebenfalls wegen einem Unfall gesperrt. Ihr braucht aktuell 15 Minuten länger. In Wien weiterhin Stau auf der S2 Richtung Graz vom Rautenweg bis zum Knoten Prater. Es wird da aber schon besser. Aktuell braucht ihr da noch 15 Minuten länger. Ansonsten läuft's. Ich wünsche euch eine gute Fahrt.
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3: Und ich bin die Lisa. Hi.

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0: Ich erkläre hiermit diese Insel zu meinem Königreich und wir bauen einen gemütlichen Palast.
1: Das ist ein wundervolles Thema für eine Ballade.

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0: Montagvormittag hier bei uns auf Eurodance Express. Wenn du dich gerade bei den Kollegen so umschaust, wie ist denn die Stimmung so? Sind alle happy oder soll man vielleicht noch ein bisschen nachhelfen? Wie wäre es zum Beispiel mit einem der größten Dance-Hypes, um das Ganze ein bisschen in Bewegung zu bringen? Mit ein bisschen Glück geht's dir wie unserer Hörerin Barbara.
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1: Die Regierung hat sich auf die Einführung einer Bundesstaatsanwaltschaft geeinigt. Die Details werden heute Mittag präsentiert. Geplant ist, dass die Weisungsspitze von der Justizministerin an eine weisungsfreie oberste Ermittlungs- und Anklagebehörde übergeht. Diese soll aus einer kollegialen Dreierspitze bestehen. Die Fußball-WM in den USA, Kanada und Mexiko hat schon in der Vorrunde einige Rekorde gebrochen. Laut der FIFA waren über 4,6 Millionen Zuschauerinnen und Zuschauern bei den Spielen dabei. Das sind mehr als bei der WM 1994 in den USA. Außerdem wurden in der Vorrunde so viele Tore geschossen wie noch nie. In der Nacht ist ein Flugzeug mit 225 Passagieren und 7 Crewmitgliedern an Bord in Erfurt notgelandet. Grund war eine unklare Rauchentwicklung, verletzt wurde niemand. Die Maschine war auf dem Weg von Griechenland nach London. Die Passagiere wurden im Terminal untergebracht und versorgt. US-Präsident Donald Trump hat sein nächstes Projekt in Washington angekündigt, einen Golfplatz. Trump will auf einer Halbinsel in der Hauptstadt einen der besten Golfplätze der Welt bauen. Der 80-Jährige spielt selbst gerne Golf und betreibt bereits mehrere Golfclubs. Kritikerinnen und Kritiker sprechen von Geltungssucht.
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3: Feinen Montag mit den Wetteraussichten. Weniger ist mehr in Sachen Outfit heute. Vor allem im Osten und im Südosten, da richtig heiß. 39 bis 40 Grad die Top-Werte, sonst werden es nur unter Anführungszeichen 29 bis 36 Grad. Teilweise ziemlich schwül, in manchen Regionen Gewitter mit dabei. Vor allem im Bergland und im Waldviertel, später so gegen Abend auch im Flachland Gewitter möglich. Und die können teilweise ziemlich heftig ausfallen. Morgens gleiches Spiel wie heute.
4: Ich werfe mit euch einen Blick auf die Straßen und Good News in Niederösterreich. A1 Richtung Graz zwischen Knoten Wiener Neustadt und Knoten Sebenstein war die rechte Fahrspur nach einem Unfall gesperrt. Die ist jetzt wieder frei und es läuft wieder. In der Steiermark auf der A9 Pürn Autobahn Richtung Linz vor dem Selztal-Tunnel gibt's Blockabfertigung, aktuell plus 20 Minuten. Und vor Arlberg A14 Richtung Bregenz zwischen Bludenz-Mürzidas und Nenzing gibt's eine Sperre nach einem Unfall. Das Auto liegt da noch auf der Fahrbahn. Ihr könnt da am besten auf über die L190 ausweichen. Ich wünsche euch eine gute Fahrt.
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5: Hi, Lisa da.

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1: Mit dem richtigen Sound durch den Sommer. Ja, so muss das hier bei uns auf Eurodance Express. Wir versorgen dich mit den besten Beats, wenn das Leben wieder großteils draußen stattfindet. Oder zumindest, wenn du vom klimatisierten Büro durch die Fenster die Sonne siehst. Ja, ist ja auch schön. Damit gebe ich das Mikro jetzt weiter. Mein Kollege Martin Zwetko verbringt den Montagnachmittag mit dir. Du und ich, wir hören uns morgen wieder. Bis dahin, Bussi und Baba.
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1: Die Regierung hat sich auf ein neues Glücksspielgesetz geeinigt. Künftig soll jeder Anbieter, der die strengen Anforderungen erfüllt, eine Online-Konzession in Österreich erhalten können. Derzeit haben nur die österreichischen Lotterien mit ihrer Plattform WinToday die Konzession für Online-Glücksspiele. Gleichzeitig soll ein Sperrregister Spielerinnen und Spieler stärker schützen. Der Gesetzesentwurf geht nun in Begutachtung. Bei einem Badeunfall auf der Ill in Blude

Menschen gestorben. Ein 22-Jähriger verstirbt noch am Unfallort, ein 10-jähriger Bub am Abend im Landeskrankenhaus Feldkirch und ein 40-Jähriger, der ebenfalls in kritischem Zustand ins Spital gebracht wurde, ist heute ebenfalls seinen Verletzungen erlegen. In San Jose, Kalifornien, ist es gestern zu einer tödlichen Schießerei in der Nähe einer Fanzone der Fußball-WM gekommen. Eine Person ist dabei ums Leben gekommen, eine weitere wurde lebensgefährlich verletzt. Zum Zeitpunkt der Bluttat hat es keine Übertragungen gegeben, weil am Sonntag, also gestern, nur ein Spiel stattgefunden hat. Die Polizei ermittelt wegen Mordes. Das Biopic über

0: das weltweit erfolgreichste Biopic. Oppenheimer hat knapp 975 Millionen Dollar eingespielt.
1: Schönen Montagnachmittag mit den Wetteraussichten und weniger ist mehr. Ja, es könnte ein bisschen weniger sein gerne. 39 bis 40 Grad im Osten wieder die Top-Werte, sonst so 29 bis 36 Grad, auch heiß genug, muss man sagen. Teilweise schwül, Gewitter, vor allem im Bergland und im Waldviertel, später am Abend auch teilweise im Flachland. Kann auch stellenweise ziemlich heftig werden, bitte Vorsicht. Morgen ist gleiches Spiel wie heute bei bis zu 38 Grad im Osten. Ein Blick auf die Straßen, wir sind in Niederösterreich, S6 Richtung Bruck zwischen Neunkirchen und Glocknitz. Da ist ein LKW-Unfall passiert, da ist die Überholspur nur frei, es gibt 2 bis 3 Kilometer Stau, bitte Vorsicht. Wien, die Gersthofer Straße ist gesperrt nach einem Oberleitungsschaden, bitte weicht hier großräumig aus. Und noch ins Lände nach Vorarlberger 14 Richtung Bregenz zwischen Nützitas und Menzing, Sperre nach einem Unfall mit mehreren Autos. Ausweichen geht's da über die L190, sonst alles gut, gute Fahrt.
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Eurodance und Taylor Swift? Geht das wirklich? Oh ja, und zwar dank Eli Oakes. Der österreichische Star-DJ ist einer der wenigen DJs weltweit, die Taylor Swift-Songs ganz offiziell remixen dürfen. Und wie großartig das klappt, das beweist unter anderem sein Mega-Remix von Upper Light. Spiele ich dir noch fix diese Stunde. Los geht's aber mal mit Gala. Ich bin der Martin, schönen Montag.

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1: Der Kulthit wird einfach nie fad. Barbie Girl hier auf Eurodance Express und garantiert nie fad wird ja auch als Mitglied unseres Exclusive Clubs die VIP-Zone für alle Eurodancer. 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
2: Ab Mitte Juli wird es für 2 Wochen keinen Bahnverkehr über den Brenner geben. Grund sind Bauarbeiten auf der italienischen Seite. Betroffen sind die Züge zwischen Innsbruck und Bozen. Es wird einen Schienenersatzverkehr mit Bussen geben. Allerdings können Fahrräder nicht mitgenommen werden. Auch im Nahverkehr wird es Einschränkungen geben. Heuer sind bereits 25 Menschen in Österreich bei Badeunfällen ums Leben gekommen. Das sind fast doppelt so viele wie im gleichen Zeitraum des Vorjahres. An 2 Tagen sind heuer je 3 Menschen beim Schwimmen gestorben. Das Kuratorium für Verkehrssicherheit warnt vor den gesundheitlichen Risiken wie Kälteschock oder Kreislaufprobleme beim Sprung ins kühle Nass. Die ARD zeigt ab dem 1. Juli eine 3-teilige Doku über die Schicksalsjahre von Taylor Swift. Unter dem Titel The Taylor Swift Years – Schicksalsjahre eines Superstars haben Journalistinnen Archivmaterial und Interviewausschnitte von Swift zusammengetragen. Zu Wort kommen außerdem zahlreiche Expertinnen und Experten. Taylor wird ja bald heiraten. Sie ist ein Phänomen ihrer Generation. Der 25-jährige Mann, der letzte Woche in einer Wohnung in Innsbruck niedergestochen worden ist, ist jetzt in der Klinik verstorben. Die Polizei

0: laute Geräusche gehört hat.
1: Der Blick aufs Wetter, schwül und sehr heiß. Im Osten reden wir da wieder von bis zu 40 Grad, die heute noch drohen. Teils heftige Gewitter, vor allem im Bergland und im Waldviertel. Nochmal sonnig und heiß der Dienstag. Für fast alle über 30, im Osten extreme 38, teils Gewitter möglich. Der Westen hat es am Mittwoch endlich kühler, 27 Grad Höchstwerte. Osten und Süden viel zu heiß, 35 noch immer. Im Tagesverlauf kann es mit Gewittern abkühlen. Das ist auf den Straßen los. Niederösterreich S6 Richtung Bruck. Die Unfallstelle ist geräumt zwischen Neunkirchen und Glocknitz. Der Stau löst sich auf. Wien, die Gasthoferstraße ist gesperrt. Nach einem Oberleitungsschaden großräumig bitte ausweichen. Und Tirol, B182 in beiden Richtungen Sperre bei Mutters. Nach einem Unfall ausweichen geht über die A13. Gute Fahrt.
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3: Und ich bin der Martin. Schönen Montagnachmittag.

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0: heißt es so schön, Rom ist auch nicht an einem Tag erbaut worden. Tja, was aber an nur einem einzigen Tag möglich ist, das hat Sebastian Roth, besser bekannt als Sin with Sebastian, gezeigt. Der hat nämlich von einem Freund einen Tag in einem professionellen Tonstudio geschenkt bekommen. Und an nur diesem einen Tag hat Roth seinen Number One Hit geschrieben, aufgenommen und produziert. Shut up, spiel ich dir noch fix diese Stunde. Los geht's aber mal mit Real to Real. Ich bin der Martin, schönen Montagnachmittag.
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Der Großmeister Gigi D'Agostino hier auf Eurodance Express. 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
1: Ab Mitte Juli wird es für 2 Wochen keinen Bahnverkehr über den Brenner geben. Grund sind Bauarbeiten auf der italienischen Seite. Betroffen sind die Züge zwischen Innsbruck und Bozen. Es wird einen Schienenersatzverkehr mit Bussen geben. Allerdings können Fahrräder nicht mitgenommen werden. Auch im Nahverkehr wird es Einschränkungen geben. Die ARD zeigt ab dem 1. Juli eine 3-teilige Doku über die Schicksalsjahre von Taylor Swift. Unter dem Titel The Taylor Swift Years, Schicksalsjahre eines Superstars, haben Journalistinnen Archivmaterial und Interviewausschnitte von Swift zusammengetragen. Zu Wort kommen außerdem zahlreiche Expertinnen und Experten. Taylor wird ja bald heiraten. Sie ist ein Phänomen ihrer Generation. Die EU schickt jetzt Nothilfe und ExpertInnen nach Venezuela. Auch Österreich ist in dem Team vertreten. Die EU stellt 5 Millionen Euro für die am stärksten vom Erdbeben betroffenen Gemeinden zur Verfügung. Das Geld soll für Unterkünfte und medizinische Versorgung verwendet werden. Eine von der EU organisierte humanitäre Luftbrücke soll lebenswichtige Hilfsgüter in die betroffenen Gebiete transportieren. Heuer sind bereits 25 Menschen in Österreich bei Badeunfällen ums Leben gekommen. Das sind fast doppelt so viele wie im gleichen Zeitraum des Vorjahres. An 2 Tagen sind heuer je 3 Menschen beim Schwimmen gestorben. Das Kuratorium für Verkehrssicherheit warnt vor den gesundheitlichen Risiken wie Kälteschock oder Kreislaufprobleme beim Sprung ins kühle Nass.
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3: Der Blick aufs Wetter, schwül und sehr heiß. Im Osten reden wir da wieder von bis zu 40 Grad, die heute noch drohen. Teils heftige Gewitter, vor allem im Bergland und im Waldviertel. Nochmal sonnig und heiß der Dienstag. Für fast alle über 30, im Osten extreme 38, teils Gewitter möglich. Der Westen hat es am Mittwoch endlich kühler, 27 Grad Höchstwerte. Osten und Süden viel zu heiß, 35 noch immer. Im Tagesverlauf kann es mit Gewittern abkühlen. Ein Update von den Straßen. Niederösterreich A2 bei Leobersdorf steht ein defektes Auto Richtung Graz. 2 Kilometer Stau. Tangente in Wien Richtung Kagan-Stau zwischen Lahrbergtunnel und Knotenprater. Richtung Südautobahn Stau zwischen Stadlau und Knotenprater. Steiermark A9 Richtung Linz. Stau zwischen Wildon und Kalsdorf. Nur eine Spur frei nach einem Unfall. Kärnten A2 Richtung Wien zwischen Grafenstein und Völkermarkt Sperre. Ein Unfall ist der Grund. Ausweichen geht über die B70. Und Tirol B182, Sperre bei Mutters. In beiden Richtungen nach einem Unfall. Ausweichen geht über die A13. Gute Fahrt.
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4: 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Hi.

der Eurodance und die Bandtreue. Zugegeben, nicht immer die einfachste Kombi. Da wurden über die Jahrzehnte zahlreiche Sängerinnen, Rapper und DJs innerhalb der bekannten Bands und Kombos ausgetauscht. Umso schöner, dass Toni Kotura und seine Crew auch nach über 3 Jahrzehnten immer noch in Originalbesetzung auf der Bühne stehen. Die Fun Factory, ihre Hitsingle Don't Go Away, spiele ich in Kürze. Und zwar gleich nach Rio. Ich bin der Martin, schönen Nachmittag.

Hurosala hier auf Eurodance Express. 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Dort findest du alle von uns gespielten Tracks sortiert nach Datum und Uhrzeit. 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Direkt auf Eurodance.at. Schönen Nachmittag.

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Deep Spirit mit Lonely hier auf Eurodance Express. 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
1: In der Stadt Salzburg ist es am Nachmittag zu einem Stromausfall gekommen. Betroffen waren Teile der inneren Stadt, Lehn und Schallmoos. Laut der

0: den USA und dem Iran. Während US-Präsident Donald Trump sagt, dass es morgen ein Treffen in Katar geben wird, dementiert der Iran diese Angaben. USA und der Iran haben zuletzt am 17. Juni ein Rahmenabkommen zur Beilegung ihres Konflikts unterzeichnet.
1: Das Update zum Wetter. Schwül und gewittrig heute Abend. Am häufigsten die Unwetter im Bergland. Und das wird schon wieder eine Tropennacht für viele. 25 als Tiefstwerte in Wien. Morgen Dienstag nicht so anders. Weiter heiß und sonnig. Im Osten bis zu 38 Grad. Teils starke Gewitter. Mittwoch im Westen immerhin schon mal kühler. 27 Grad höchstens. Während es der Osten und der Süden noch heiß haben. 35 und Gewitter. Das ist auf den Straßen los. Wien. Tangente Richtung Kagran-Stau zwischen Nahbergtunnel und Knotenprater. Richtung Südautobahn-Stau zwischen Stadtlau und Knotenprater. Steiermark A9 Richtung Linz. Unfall und Stau zwischen Wildon und Karlsdorf. Es ist nur eine Spur frei. 45 Minuten länger. Und Kärnten A2 bei Völkermarkt-Sperre Richtung Wien nach einem Unfall. Ausweichen geht über die B70. Auch dort aber sicher 30 Minuten Zeitverlust. Gute Fahrt.
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3: Und ich bin der Martin. Hi.

Mary Jo, Billy Ray und B.B. Stiff. Nein, ich spreche nicht von der legendären TV-Familie Walton, sondern von völlig musikverrückten Skandinaviern, die Mitte der 90er einen auf Wild West-Style gemacht haben. Tja, und wenn man diesen Style dann auch noch mit Eurodance mixt, dann singen und tanzen wir alle zu den Beats von Rednecks. Ihre Hitsingle Old Poppin' an Oak spiel ich dir in Kürze. Und zwar gleich nach MK featuring Crystal und ihrer Luxusvorliebe für Dior. Ich bin der Martin, schönen Montagnachmittag.

Akamat hier auf Eurodance Express, The Rhythm of Your Life. 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

Feinste norwegische Dancebeats aus dem heurigen Jahr. The Bowser mit Magnetic hier auf Eurodance Express. Und apropos Dancebeats von heuer, da haben wir noch deutlich mehr davon. 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Schönen Nachmittag.

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1: In der Stadt Salzburg ist es am Nachmittag zu einem Stromausfall gekommen. Betroffen waren Teile der inneren Stadt, Lehn und Schallmoos. Laut der Salzburger AG waren rund 3500 Personen ohne Strom. Nach rund 25 Minuten war die Versorgung aber wieder hergestellt. Ursache war ein Kurzschluss auf einem 10 Kilovolt Kabel. In einer Jugendhilfeeinrichtung im deutschen Staat sind heute 5 Erwachsene erschossen worden. Es gibt mehrere Schwerverletzte. Die Polizei hat 2 Verdächtige festgenommen, darunter auch den mutmaßlichen Schützen. Die Hintergründe der Tat sind noch unklar. Ab Mitte Juli wird es für 2 Wochen keinen Bahnverkehr bei den Brenner geben. Grund sind Bauarbeiten auf der italienischen Seite. Betroffen sind die Züge zwischen Innsbruck und Bozen. Es wird einen Schienenersatzverkehr mit Bussen geben. Allerdings können Fahrräder nicht mitgenommen werden. Auch im Nahverkehr wird es Einschränkungen geben. Der 25-jährige Mann, der letzte Woche in einer Wohnung in Innsbruck niedergestochen worden ist, ist jetzt in der Klinik verstorben. Die Polizei

0: kühl und gewittrig heute Abend. Am häufigsten die Unwetter im Bergland. Und das wird schon wieder eine Tropennacht für viele. 25 als Tiefstwerte in Wien. Morgen Dienstag nicht so anders. Weiter heiß und sonnig. Im Osten bis zu 38 Grad. Teils starke Gewitter. Mittwoch im Westen immerhin schon mal kühler. 27 Grad höchstens. Während es der Osten und der Süden noch heiß haben. 35 und Gewitter. So, was ist auf den Straßen aktuell los? Niederösterreich A4, ein Unfall am Knoten Schwechat Richtung Wien. Die rechte Spur blockiert, 3 Kilometer Stau. Tangente Richtung Kagan, Stau zwischen Labergtunnel und Knoten Prater. Richtung Südautobahn, Stau zwischen Stadtlau und Knoten Prater. Auf der A4 stadteinwärts Stau ab Simmering. Kärnten A2 Richtung Wien-Sperre bei Völkermarkt. Nach einem Unfall. Ausweichen geht über die B70, auch dort allerdings. Zeitverlust von einer halben Stunde. Und A10 Richtung Salzburg, Stau und Blockabfertigung vom Katschbergtunnel. Also bei Rennweg 20 Minuten länger. Gute Fahrt!
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2: Und ich bin der Martin, kurz nach 17 Uhr, so haben wir schon geschafft, den ersten Arbeitstag der Woche. Und in den Feierabend, da starten wir mit Deutschland.

Sagt dir der Name Dan Balan was? Nein? Na, keine Schande, denn außerhalb seiner Heimat Moldawien kennen ihn die meisten eigentlich nur als den großen Schlanken von Ozone. Ja, fast schon ein bisschen unfair, denn tatsächlich hat Dan Balan musikalisch weit mehr zu bieten als Dragos Deadintei. Das hat er uns als Solokünstler gezeigt, unter dem Namen Crazy Loop. Seine gleichnamige Hitsingle spiele ich dir in Kürze, und zwar gleich nach Kate Ryan. Ich bin der Martin, schönen Montag!

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1: Große Aufregung gibt es derzeit in der Schülerunion rund um Chats von Mitgliedern. Diese sollen rassistisch, sexistisch und menschenverachtend sein. Die Schülerunion distanziert sich von den Nachrichten und verurteilt sie aufs Schärfste. Bei Notruf Niederösterreich sind am letzten Wochenende vermehrt Hitzenotfälle gemeldet worden. Insgesamt wurden von Freitag bis Sonntag 42 gezählt. Eine Woche zuvor waren es im Vergleich nur 9. Eine Verdoppelung hat es zudem bei Blutzuckerproblemen und Entgleisungen gegeben. Eine Zunahme von 40% sind bei akuten Kopfschmerzen verzeichnet worden. In einer Jugendhilfeeinrichtung im deutschen Staat sind heute 5 Erwachsene erschossen worden. Es gibt mehrere schwer Verletzte. Die Polizei hat 2 Verdächtige festgenommen, darunter auch den mutmaßlichen Schützen. Die Hintergründe der Tat sind noch unklar. Es gibt Verwirrung um mögliche Verhandlungen zwischen den USA und dem Iran. Während US-Präsident Donald Trump sagt, dass es morgen ein Treffen in Katar geben wird, dementiert der Iran diese Angaben. USA und der Iran haben zuletzt am 17. Juni ein Rahmenabkommen zur Beilegung ihres Konflikts unterzeichnet.
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3: Regenschau und Gewitter aktuell in Tirol, im Salzburger Innergebirg, Osttirol, Oberkärnten und auch in der Steiermark vereinzelt, zum Beispiel im Mürzzuschlag. Morgen am Dienstag wieder super heiß, bis zu 38 Grad im Burgenland, Wien und Weinviertel. Regenschau und Gewitter aber auch immer mehr und mehr dabei, vor allem in den Bergen wieder, aber mehr und mehr auch im Flachland. Hallo zu euch ins Auto nach Wien, A23 Richtung Kagran, Stau zwischen der Hansung-Kurve und dem Knoten Prater. Stau auch auf der A4 stadteinwärts ab Simmering. A23 Richtung Südautobahn, Stau zwischen Stadlau und dem Knoten Prater. Inner steht ihr Staus auf der Brigitte-Naulände, am Franz-Josefs-Quay, der Grünberg-Unterhaltmannsdorfer Straße stadtauswärts, dem Weringer-Gürtel bei der Nussdorfer Straße und abschnittsweise am Wiener Landstraße und Margaretengürtel. Niederösterreich A2 Richtung Graz, zäher Verkehr zwischen Knoten Vösendorf und der SCS wegen Überlastung. S1 Richtung Südautobahn, Stau im Tunnel Vösendorf mit einer Viertelstunde Zeitverlust. A4 Richtung Wien am Knoten Schwächer, die ist ein Unfall passiert, die rechte Spur ist blockiert, es gibt 2 bis 3 Kilometer Stau. Und Kärnten A2 Richtung Wien bei Völkermarkt, Sperre nach einem Unfall bitte, weicht über die B70 aus, rechnet aber auch hier mit einer halben Stunde Zeitverlust. Gute Fahrt.
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4: Also bei diesen Temperaturen empfiehlt sich wirklich das Training im klimatisierten Fitnessstudio, sonst wird's hardcore, aber keine Sorge. Für die richtige Motivation sorgen wir mit unserer Playlist, unser Workout Monday. Bis 19 Uhr gibt es die perfekten Hits, um dich zu Höchstleistungen zu pushen. Also dann, legen wir los und zwar gleich mal mit Alex C.
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1: So klappt das also mit dem Training. Alles nur eine Frage der richtigen Beats und die bekommst du von uns bei unserem Workout Monday. Bis 19 Uhr liefern wir dir den perfekten Sound fürs Workout zum Wochenstart. Und weiter geht's jetzt mit Rossi und Jessie.
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1: Hut ab, dass du das so dermaßen konsequent mit dem Training durchziehst. Aber ist ja letztlich nur eine Frage der richtigen Musik. Und da hast du goldrichtig aufgedreht beim Workout Monday. Bis 19 Uhr gibt es deine Fitness-Beats am Montag. Schneller Schluck aus der Wasserflasche und weiter geht's. Jetzt mit David Guetta und Snoop Dogg.
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1: Große Aufregung gibt es derzeit in der Schülerunion rund um Chats von Mitgliedern. Diese sollen rassistisch, sexistisch und menschenverachtend sein. Die Schülerunion distanziert sich von den Nachrichten und verurteilt sie aufs Schärfste. Bei Notruf Niederösterreich sind am letzten Wochenende vermehrt Hitzenotfälle gemeldet worden. Insgesamt wurden von Freitag bis Sonntag 42 gezählt. Eine Woche zuvor waren es im Vergleich nur 9. Eine Verdoppelung hat es zudem bei Blutzuckerproblemen und Entgleisungen gegeben. Eine Zunahme von 40% sind bei akuten Kopfschmerzen verzeichnet worden. Es gibt Verwirrung um mögliche Verhandlungen zwischen den USA und dem Iran. Während US-Präsident Donald Trump sagt, dass es morgen ein Treffen in Katar geben wird, dementiert der Iran diese Angaben. USA und der Iran haben zuletzt am 17. Juni ein Rahmenabkommen zur

0: Tages immer mehr und mehr auch Richtung Flachland aus. Hallo, Zeichen ins Auto nach Wien A23 Richtung Kagran, Stau zwischen dem Abspecktunnel und dem Knoten Prater. Die Unfallstellen sind aber geräumt. Niederösterreich, A4 Richtung Wien am Knoten Schwechat, ist ein Unfall passiert, die rechte Spur ist blockiert, es gibt noch 1 bis 2 Kilometer Stau. Und Kärnten, A2 Richtung Wien bei Völkmarkt, weite Sperre nach einem Unfall, bitte weicht über die B70 aus, rechnet aber auch dort mit Stau in einer halben Stunde Zeitverlust, die Arbeiten werden wohl noch bis 21 Uhr dauern. Gute Fahrt.
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2: Und ich bin der Martin. Hi!

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Mit all deinen Lieblingsdance-Hits geht's durch den Montagabend. Du hörst Eurodance Express, den Sender, der all die Bravo-Poster aus deinem Kinder- und Jugendzimmer wieder zum Leben erweckt. Also dann, sag mal, wer war denn da damals bei dir an der Wand zu bewundern? Hathaway, Ace of Base oder Cascada? Ganz egal, spiele ich dir alle drei noch fix diese Stunde. Los geht's aber mal mit Passionfruit. Ich bin der Martin, schönen Montagabend.

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Robin Schulz hier auf Eurodance Express. Mit all deinen Lieblingsdance-Hits geht es jetzt noch durch den Abend und die Nacht. Morgen früh, da weckt dich dann wieder meine Kollegin Lisa. Und zwar bereits ab 6 Uhr in unserem Wake-Up Express. Ich wünsche dir noch einen schönen Montagabend. Genieß die Zeit und stay tuned.

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1: Große Aufregung gibt es derzeit in der Schülerunion rund um Chats von Mitgliedern. Diese sollen rassistisch, sexistisch und menschenverachtend sein. Die Schülerunion distanziert sich von den Nachrichten und verurteilt sie aufs Schärfste. Bei Notruf Niederösterreich sind am letzten Wochenende vermehrt Hitzenotfälle gemeldet worden. Insgesamt wurden von Freitag bis Sonntag 42 gezählt. Eine Woche zuvor waren es im Vergleich nur 9. Eine Verdoppelung hat es zudem bei Blutzuckerproblemen und Entgleisungen gegeben. Eine Zunahme von 40% sind bei akuten Kopfschmerzen verzeichnet worden. In der Stadt Salzburg ist es am Nachmittag zu einem Stromausfall gekommen. Betroffen waren Teile der inneren Stadt, Lehn und Schallmoos. Laut der Salzburger AG waren rund 3.500 Personen ohne Strom. Nach rund 25 Minuten war die Versorgung aber wieder hergestellt. Ursache war ein Kurzschluss auf einem 10-Kilovolt-Kabel. Die ARD zeigt ab dem 1. Juli eine dreiteilige Doku über die Schicksalsjahre von Taylor Swift. Unter dem Titel The Taylor Swift Years – Schicksalsjahre eines Superstars haben Journalistinnen Archivmaterial und Interviewausschnitte von Swift zusammengetragen. Zu Wort kommen außerdem zahlreiche Expertinnen und Experten. Taylor wird ja bald heiraten. Sie ist ein Phänomen ihrer Generation.
2: Regenschau und Gewitter aktuell in Gmunden mit dabei, auch im Murtal, in Schladming, generell in der Steiermark, auch in Knittelfeld, auch über der Stadt Salzburg aktuell, der meiste Regen noch in Innsbruck. Morgen am Dienstag wieder super heiß, 38 Grad maximal, am wärmsten im Burgenland, Wien und im Weinviertel. Regenschau und Gewitter in den Bergen breiten sich immer mehr und mehr im Laufe des Tages dann aus. Hallo, zu euch ins Auto in die Steiermark, an neuen Richtung Linz. Bei Karlwang, da gibt es eine Sperre nach dem Unfall mit Umleitung über die B113. Kärnten, A2 Richtung Nürnberg-Völkermarkt, weite Sperre nach dem Unfall. Bitte weicht über die B70 aus, rechnet aber auch dort mit Stau und 30 Minuten Zeitverlust. Die Arbeiten dauern noch circa bis 21 Uhr. Tirol S16 in beiden Richtungen zwischen St. Anton und Flirsch. Da gibt es eine Sperre wegen einer Einsatzübung. Er werde lokal umgeleitet, das Ganze bis 23 Uhr. Gute Fahrt euch!
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